0: Ich habe es geschafft, die Welt mir hörig zu machen. Die Welt vom Bösen zu überzeugen. Ich habe meine Botschaft überbracht, habe meine Aufgabe erfüllt.
1: Nun stehe ich hier und blicke dumm in die Welt hinaus. Neben mir ein Vakuum, 1,80 hoch und gerade so groß, dass ein Mann bequem darin stehen kann, ohne sich den Kopf zu stoßen. Doch da steht kein Mann, da steht nur Luft. Fein säuberlich aufgestapelt und sortiert nach dunkel und hell, heiß und kalt, träge und schnell und du? Du willst kein Lückenfüller sein, Lücken füllen sich von selbst, sagst du. Stattdessen stehst du im Regen und blickst dumm in die Welt hinaus. Nicht, dass du das selten tust. Doch neu ist, dass du heute keine Zuflucht suchst, sondern den Guss genießt, bis du vor Tropfen triefst und es egal ist, wann die Sonne wieder scheint. So fängt es an. Doch dann wird die Luft knapp, was jedem außer dir klar und auch von dir zu erwarten war. Du hättest wissen müssen, dass aus Regengüssen Flüsse und Seen entstehen und sich Tropfen aufeinander schichten und verdichten zu Bächen, die tun, was alle Sturzbäche tun, nämlich stürzen. Du willst kein Lückenfüller sein, Lücken füllen sich von selbst, sagst du. Und nun kommt Wasser von oben und unten, füllt Nase und Mund und Wunden umwoben, wirst du Stunde um Stunde nach unten gesogen. Hältst die Wasseroberfläche fest, bis sie nachgibt und bricht und du aufschlägst am Boden. Auf dem Grund der tatsächlichen Ursachen, dem Grund, der das Aufwachen und Auftauchen unmöglich macht, denn es ist Großstadt und es ist Nacht. Es ist Großstadt, da braucht man kein Wasser, um zu ertrinken. Du lebst in dieser Stadt, atmest viel ein und wenig aus, fällst hin und wieder hin und stehst wieder auf. Fühlst dich nicht wohl, obwohl du wohl fühlst, aber nichts Wohles, du lebst in dieser Stadt, vermutest das Glück, wo es nicht ist und suchst danach, wo nur ein anderer es finden kann. Einer mit Atemmaske, mit der zwar dämlich aussieht, aber immerhin atmen kann.